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1: Guten Tag und herzlich willkommen bei Gin Radio 24. Hier sind die wichtigsten internationalen Entwicklungen dieses Tages kompakt zusammengefasst, kritisch eingeordnet und mit dem Blick auf die Hintergründe. Im Mittelpunkt der internationalen Politik steht heute die weitere Eskalation zwischen den Vereinigten Staaten und Iran. Washington kündigt neue, weitreichende Sanktionen gegen Teheran an.

0: US-Finanzminister Scott Bessent stellte für kommenden Montag konkrete Einzelheiten in Aussicht. Präsident Donald Trump droht zugleich Staaten, die Iran wirtschaftlich unterstützen, mit Konsequenzen. Aus Teheran kommt eine scharfe Reaktion. Die iranische Führung kündigte an, auf neue amerikanische Drohungen mit einer schweren Gegenreaktion zu antworten. Damit verschiebt sich der Schwerpunkt des Konflikts erneut. Neben militärischen Auseinandersetzungen geht es immer stärker um die wirtschaftliche Lebensader Irans. Washington versucht, Einnahmen aus dem Ölgeschäft, internationale Handelsbeziehungen und die finanziellen Möglichkeiten der iranischen Führung einzuschränken. Entscheidend wird deshalb sein, ob wichtige Handelspartner, insbesondere in Asien, diese Strategie mittragen oder nach Wegen suchen, die Sanktionen zu umgehen. Für die Weltwirtschaft ist das von erheblicher Bedeutung. Denn die Unsicherheit über iranische Ölexporte trifft einen ohnehin angespannten Energiemarkt. Russland wiederum signalisiert unterdessen Bereitschaft, über neue Vorschläge für eine Beendigung des Ukraine-Krieges zu sprechen. Der russische Vizeaußenminister Sergei Ryabkov machte allerdings deutlich, dass Moskau nur Vorschläge akzeptieren wolle, die aus seiner Sicht die militärischen Realitäten vor Ort berücksichtigen. Die verschiedenen Konflikte zeigen damit ein gemeinsames Muster. Diplomatische Gespräche bleiben möglich. Gleichzeitig versuchen die beteiligten Mächte, ihre Verhandlungsposition durch wirtschaftlichen oder militärischen Druck zu verbessern. Ob daraus tatsächlich politische Lösungen entstehen, bleibt offen. Auch an den Energiemärkten sind die Folgen unmittelbar sichtbar. Der Preis für ein Barrel der europäischen Referenzsorte Brent stieg am Freitag auf $94.39. Das entspricht einem Tagesanstieg von rund 0,65%. West Texas Intermediate, die wichtigste US-Referenzsorte, schloss bei $87.06. Der Anstieg ist vor allem eine Reaktion auf die angekündigten amerikanischen Sanktionen gegen iranische Handelspartner. Händler rechnen damit, dass dadurch die iranischen Ölexporte weiter eingeschränkt werden könnten. Bereits jetzt berichten Marktteilnehmer von sinkenden Angeboten iranischen Rohöls für chinesische Abnehmer. Für Verbraucher und Unternehmen ist das mehr als eine Zahl an den Finanzmärkten. Höhere Ölpreise verteuern Treibstoffe, Transport und Produktion. Bleibt der Preisdruck bestehen, kann er sich über Lieferketten auf zahlreiche andere Güter übertragen. Gleichzeitig geraten Zentralbanken unter Druck, weil Energiepreise die Inflation erhöhen können, während eine schwächere Konjunktur eigentlich niedrigere Zinsen verlangen würde. Die Vereinigten Staaten stehen dabei vor einem schwierigen Balanceakt. Einerseits soll wirtschaftlicher Druck Iran treffen. Andererseits kann eine weitere Verknappung des Ölangebots die Preise weltweit erhöhen und damit auch die amerikanische und europäische Wirtschaft belasten. Die Sanktionen könnten also politische Wirkung entfalten, gleichzeitig aber wirtschaftliche Nebenwirkungen erzeugen. Bei den sozialen Nachrichten richtet sich der Blick nach Schweden. In der Stadt Fagersta hat ein 18-jähriger Mann eine weiterführende Schule mit einem Schwert angegriffen. Eine Person wurde getötet, drei weitere Menschen wurden verletzt. Die Polizei schoss auf den Angreifer und nahm ihn fest. Nach Medienberichten handelt es sich bei dem Tatverdächtigen um einen ehemaligen Schüler der Schule. Die Behörden müssen nun unter anderem klären, welches Motiv hinter dem Angriff stand und ob es Hinweise auf eine geplante Tat gab. Solange diese Fragen nicht beantwortet sind, wäre jede weitergehende Erklärung voreilig. Der Vorfall zeigt jedoch erneut, wie verwundbar Schulen als soziale Räume sind. Sie sollen Orte des Lernens und des Zusammenlebens sein und werden zugleich immer wieder mit Fragen nach Sicherheitskonzepten, Zugangskontrollen und der psychischen Betreuung von Schülern und Lehrkräften konfrontiert. Die Herausforderung besteht darin, Sicherheit zu erhöhen, ohne Schulen in abgeschottete Einrichtungen zu verwandeln. In der Wissenschaft und Technologie geht es heute um einen anderen Wandel, der langfristig ebenfalls erhebliche Auswirkungen haben könnte. Das chinesische Robotikunternehmen ACE Robotics erwartet nach Aussagen seines Vorsitzenden Wang Xiaogang bis Ende kommenden Jahres einen möglichen Durchbruch bei den sogenannten Robotergehirnen. Gemeint sind Systeme, die nicht mehr nur vorprogrammierte Bewegungen ausführen, sondern ihre Umgebung umfassender wahrnehmen, daraus lernen und ihre Handlungen an wechselnde Situationen anpassen können. Wang vergleicht einen möglichen Durchbruch mit dem Einfluss, den generative künstliche Intelligenz seit dem Erscheinen von ChatGPT auf Computeranwendungen hatte. Wichtig ist allerdings die Einordnung. Das ist eine Prognose eines Unternehmensvertreters und kein wissenschaftlich bestätigter Termin für einen technologischen Durchbruch. Sicher ist dagegen, dass die Entwicklung sogenannter verkörperter künstlicher Intelligenz weltweit enorme Investitionen anzieht. Der entscheidende Schritt wäre die Verbindung leistungsfähiger Sprach- und Bildmodelle mit physischen Maschinen. Ein Roboter müsste dann nicht nur erkennen, dass auf einem Tisch eine Tasse steht. Er müsste verstehen, was ein Mensch mit dieser Tasse vorhat, seine Umgebung berücksichtigen und entsprechend handeln. Sollte diese Entwicklung gelingen, könnten Roboter langfristig in Fabriken, Logistik, Pflege oder gefährlichen Arbeitsumgebungen eingesetzt werden. Gleichzeitig entstehen Fragen nach Arbeitsplätzen, Haftung, Sicherheit und der Kontrolle autonomer Systeme. Der technische Fortschritt ist also nur die eine Seite der Entwicklung. Die andere ist die gesellschaftliche Entscheidung darüber, wo und unter welchen Regeln solche Maschinen eingesetzt werden. Im Sport sorgt derweil eine Nachricht aus dem Tennis für Aufmerksamkeit. Der Weltranglistenerste Jannik Sinner wird die US Open 2026 wegen einer anhaltenden Verletzung am rechten Knie verpassen. Das letzte Grand Slam-Turnier des Jahres beginnt am 30. August in New York. Für Sinner ist der Ausfall sportlich besonders schwerwiegend. Der Italiener gehört zu den dominierenden Spielern der vergangenen Jahre. Sein Fehlen verändert deshalb die Ausgangslage des gesamten Männerfeldes. Gleichzeitig zeigt der Fall, wie entscheidend Belastungssteuerung im modernen Spitzentennis geworden ist. Spieler bestreiten über viele Monate Turniere auf unterschiedlichen Belägen, reisen zwischen Kontinenten und müssen dabei körperlich auf höchstem Niveau funktionieren. Noch offen ist, wie schnell Sinner nach seiner Knieverletzung wieder vollständig belastbar sein wird. Eine langfristige Prognose wäre zum jetzigen Zeitpunkt nicht seriös. Sicher ist lediglich, dass das wichtigste Hartplatzturnier Nordamerikas ohne die aktuelle Nummer 1 der Weltrangliste stattfinden wird. Und schließlich ein Blick auf die Kultur. In Durham im Nordosten Englands öffnet am Samstag das neue Kunst- und Kulturzentrum The Light seine Türen. Das rund 17 Millionen Pfund teure Projekt entstand aus der umfassenden Erneuerung des früheren Durham Light Infantry Museum and Art Gallery, das vor 10 Jahren geschlossen worden war. Das neue Haus verbindet historische Militärgeschichte mit zeitgenössischer Kunst. Zu den präsentierten Künstlern gehören unter anderem Tracy Emin, Steve McQueen und Olafur Eliasson. Die Eröffnung steht zugleich für einen kulturpolitischen Trend in Großbritannien. Bedeutende Ausstellungen und kulturelle Institutionen sollen stärker außerhalb Londons angesiedelt werden. Das ist mehr als eine Frage des Kulturangebots. Museen und Galerien können regionale Wirtschaftsräume stärken, Arbeitsplätze schaffen und Städten ein neues internationales Profil geben. Gleichzeitig stellt sich die Frage, wie solche Einrichtungen langfristig finanziert werden können und ob sie tatsächlich ein breiteres Publikum erreichen. The Light versucht deshalb, verschiedene Ebenen miteinander zu verbinden. Regionale Geschichte, internationale Gegenwartskunst und eine bewusst breitere gesellschaftliche Perspektive. Ob das Konzept dauerhaft funktioniert, wird sich erst nach der Eröffnung und den kommenden Jahren zeigen. Damit zeigt dieser Nachrichtenüberblick ein ungewöhnlich dichtes Bild der internationalen Lage. Geopolitische Konflikte wirken zunehmend direkt auf Energiepreise und Wirtschaft. Gesellschaften ringen um Sicherheit, während neue Technologien die Grenzen zwischen digitaler und physischer Welt verschieben. Im Sport entscheidet nicht nur Talent, sondern zunehmend auch körperliche Belastbarkeit über Karrieren. Und in der Kultur wird darüber diskutiert, wie Institutionen außerhalb der großen Metropolen neue gesellschaftliche Bedeutung gewinnen können. Die vielleicht wichtigste gemeinsame Entwicklung lautet deshalb: Viele der heutigen Nachrichten sind nicht isoliert voneinander zu betrachten. Energiepolitik beeinflusst Wirtschaft und Inflation. Technologie verändert Arbeitswelt und Gesellschaft. Internationale Konflikte wirken bis in den Alltag hinein. Und kulturelle Institutionen werden zunehmend auch als Orte gesellschaftlicher Auseinandersetzung verstanden. Das waren die wichtigsten internationalen Entwicklungen dieses Tages. Vielen Dank fürs Zuhören und machen Sie's gut. 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
1: Herzlich willkommen bei Chin Radio 24. Hier sind die wichtigsten internationalen Entwicklungen dieses Tages, kompakt zusammengefasst, kritisch eingeordnet und mit dem Blick auf die Hintergründe. Die Eskalation im Handelskonflikt zwischen den Vereinigten Staaten und Kanada steht heute im Zentrum der weltpolitischen Aufmerksamkeit. Nach dem Scheitern der Verhandlungen am Freitag in Washington sind am Samstag neue US-Zölle in Höhe von 50% auf eine Reihe kanadischer Exportgüter in Kraft getreten. Betroffen sind Waren im Wert von rund 20 Milliarden US-Dollar, darunter Stahl, Aluminium, Holz, aber auch Alltagsprodukte wie Hockeyausrüstung, Zement und Wein. Kanadas Premierminister Mark Carney bezeichnete die amerikanischen Forderungen als ungerecht und ökonomisch unsinnig und kündigte am Samstag Vergeltungszölle im gleichen Umfang an, die am 8. September wirksam werden sollen. Die kanadischen Gegenmaßnahmen zielen unter anderem auf die US-Stahl-, Milch- und Papierindustrie sowie auf landwirtschaftliche Maschinen. US-Handelsbeauftragter Yami Zongria warnte bereits vor weiteren amerikanischen Schritten als Reaktion auf die kanadische Vergeltung, neue Verhandlungstermine gibt es derzeit nicht. Beobachter sprechen bereits von einem ausgewachsenen Handelskrieg zwischen zwei langjährigen Partnern innerhalb des nordamerikanischen Freihandelsabkommens CUSMA. Die wirtschaftlichen Folgen könnten weit über die beiden Länder hinausreichen und Lieferketten in der Automobilbranche sowie im Bauwesen beeinträchtigen. Politisch markiert die Krise einen Tiefpunkt in den Beziehungen zwischen Washington und Ottawa seit Jahrzehnten, Le Monde Plus 2. Aus dem Nahen Osten erreicht uns eine humanitäre Meldung von schwerwiegender Bedeutung, eine von den Vereinten Nationen unterstützte Expertengruppe, die Integrated Food Security Phase Klassifikation, hat erstmals offiziell eine Hungersnot in der Gaza-Region bestätigt. Demnach leiden mehr als 500.000 Menschen in Gaza-Stadt und Umgebung unter katastrophalen Bedingungen, gekennzeichnet durch Hunger, Verelendung und vermeidbare Todesfälle. Bis Ende September könnte sich die Zahl der von Hunger Bedrohten auf über 640.000 erhöhen, weitere 1,14 Millionen Menschen befinden sich in einer Ernährungsnotsituation. UNRWA-Generalkommissar Philippe Lazzarini sprach von einer von Menschen gemachten und geplanten Hungersnot, die auf systematische Behinderungen der Hilfslieferungen durch Israel zurückzuführen sei. Die israelische Regierung unter Ministerpräsident Benjamin Netanyahu weist die Vorwürfe entschieden zurück und bezeichnet den IPCC-Bericht als Lüge und politisch manipuliert. Israels Außenministerium wirft der IPCC vor, Daten gefälscht und eigene Regeln gebrochen zu haben, und droht damit, Geberländer zum Stopp der Finanzierung zu bewegen, falls der Bericht nicht zurückgezogen wird. UN-Generalsekretärsprecher Stéphane Dujarric verteidigte hingegen die wissenschaftliche Robustheit der IPCC-Analyse. Die internationale Gemeinschaft steht nun unter Druck, entweder auf einen sofortigen Waffenstillstand hinzuwirken oder humanitäre Korridore zu erzwingen, bevor sich die Lage weiter verschärft, UN Plus 3. In der Ukraine hat sich die Zahl der Opfer nach dem russischen Drohnenangriff auf ein Einkaufszentrum in Kryvyi Rih auf mindestens 16 Tote und 130 Verletzte erhöht, darunter Dutzende Kinder. Der Angriff ereignete sich am Freitagnachmittag gegen 16.30 Uhr Ortszeit, als das Zentrum voll mit Zivilisten war, etwa 30 Minuten später folgte ein zweiter Treffer am selben Ort, eine sogenannte Double-Tap-Taktik, die Rettungskräfte gezielt ins Visier nimmt. Die UN-Menschenrechtsbeobachtungsmission in der Ukraine stuft den Vorfall als möglichen Verstoß gegen das humanitäre Völkerrecht ein. 9 Personen, darunter 2 Kinder, gelten weiterhin als vermisst, die Bergungsarbeiten dauern an. Präsident Volodymyr Zelensky nannte den Angriff einen Akt der Barbarei und kündigte eine Vergeltungsreaktion an. Der Vorfall unterstreicht die anhaltende Verwundbarkeit ziviler Infrastruktur in der Ukraine und wirft erneut Fragen nach der Wirksamkeit westlicher Luftabwehrsysteme auf, Reuters Plus 3. Im Bereich Soziales und Migration hat die Internationale Organisation für Migration, IOM, neue Daten veröffentlicht, die einen deutlichen Anstieg der Todesfälle von Migranten im Jahr 2026 zeigen. Besonders betroffen sind Routen über die Bucht von Bengalen, den Atlantik und das Mittelmeer, wo Schleuserkriminalität, extreme Wetterereignisse und verschärfte Grenzpolitiken die Risiken für Schutzsuchende erhöhen. Die IOM spricht von einer erschreckenden Spitze bei den Todesfällen in den ersten 4 Monaten des Jahres. Die Zahlen verdeutlichen, dass trotz globaler Appelle die humanitären Korridore für Flüchtende immer gefährlicher werden. Experten fordern eine koordinierte internationale Antwort, die sowohl die Schleuserkriminalität bekämpft als auch legale Migrationswege ausweitet, News When. In der Wissenschaft verzeichnet die Medizin einen Durchbruch. Die US-Pharmakonzerne Moderna und Merck haben bekannt gegeben, dass ein personalisierter mRNA-Impfstoff gegen Melanom, den aggressivsten Hautkrebs, in einer groß angelegten Phase 3-Studie die Rückfallrate signifikant gesenkt hat. Es handelt sich um den ersten Erfolg eines mRNA-basierten Krebsimpfstoffs in einer späten klinischen Studie. Der Wirkstoff, Intismeran Autogene, nutzt dieselbe Technologie wie die Covid-19-Impfstoffe, ist aber auf die individuellen Tumormerkmale jedes Patienten zugeschnitten. Onkologen sprechen von einem Proof-of-Principle, der den Weg für eine neue Generation von Krebstherapien ebnet. Die Unternehmen planen, die Daten auf einer internationalen Konferenz zu präsentieren und Zulassungsanträge bei den Behörden einzureichen. Sollte die Zulassung erfolgen, könnte dies die Behandlung von Melanompatienten weltweit grundlegend verändern und die Tür für mRNA-Impfstoffe gegen andere Krebsarten öffnen, Bloomberg Plus 1. Im Kulturbereich endet heute das 74. Melbourne International Film Festival in Australien nach 18 Tagen mit einem umfangreichen Programm von 25 Hauptfilmen und Sonderveranstaltungen. Das Festival präsentierte unter anderem eine restaurierte 4K-Fassung des Kultrockmusikals Hedwig and the Angry Inch mit Live-Kommentar des Regisseurs John Cameron Mitchell. Zudem wurde der australische Musikdokumentarfilm The Best Summer gezeigt, der ein bemerkenswertes Kapitel der Rockgeschichte des Landes festhält. Parallel dazu läuft in den USA bis heute das Boston French Film Festival im Museum of Fine Art, das mit Filmen wie Colors of Time und Comédie Française die französische Filmkultur feiert. In London beginnt heute in der O2 Arena das letzte Wochenende von Ariana Grandes Eternal Sunshine Tour, die nach 36 Shows in Nordamerika bereits über 58 Millionen US-Dollar eingespielt hat. Diese Veranstaltungen zeigen, wie sich die internationale Kulturszene trotz globaler Spannungen weiterentwickelt und neue Formate findet, um Publikum zu erreichen, Variety Plus 3. Im Sport dominiert heute der Radsport die Schlagzeilen. Bei der Lidl Deutschland Tour hat sich der Mexikaner Isaac Del Toro von UAE Team Emirates den Gesamtsieg gesichert, obwohl er die letzte Etappe in Heilbronn nicht gewann. Der Franzose Paul Magnier von Soudal Quickstep entschied den finalen Massensprint für sich, Del Toro verteidigte jedoch seine Führung in der Gesamtwertung. Beim parallel laufenden René Vitour in Belgien siegte der Belgier Jasper Philipsen von Alpecin, Premier Tech sowohl auf der letzten Etappe in Leuven als auch in der Gesamtwertung. Beide Rennen markieren wichtige Vorbereitungsläufe für die anstehenden Weltmeisterschaften und zeigen die aktuelle Formkurve der Teams vor den großen Herbstklassikern, Wikipedia Plus 4. Das waren die wichtigsten internationalen Entwicklungen dieses Tages. Vielen Dank fürs Zuhören und machen Sie's gut. 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
1: Herzlich willkommen bei Chin Radio 24. Hier sind die wichtigsten internationalen Entwicklungen dieses Tages, kompakt zusammengefasst, kritisch eingeordnet und mit dem Blick auf die Hintergründe. Beginnen wir mit der derzeit wohl folgenreichsten Entwicklung: die Vereinigten Staaten verschärfen den wirtschaftlichen Druck auf den Iran. Washington hat neue Sanktionen gegen 60 Personen, Organisationen und Schiffe angekündigt. Ziel ist es, die finanziellen Verbindungen Teherans zum internationalen Handel weiter einzuschränken. Gleichzeitig droht der Iran mit Vergeltungsmaßnahmen. Besonders heikel ist die Lage deshalb, weil die Sanktionen auf einen ohnehin angespannten Energiemarkt treffen. Der Konflikt im Nahen Osten dauert inzwischen fast 6 Monate. Nach Berechnungen von Reuters stammen mittlerweile mehr als 43% der weltweiten Ölproduktion aus Staaten, die von Konflikten betroffen sind. Mehr als 10% der weltweiten Raffineriekapazitäten sind demnach außer Betrieb. Gleichzeitig gehen die Treibstoffreserven zurück. Damit wird die Auseinandersetzung zwischen Washington und Teheran längst zu einer Frage der globalen Wirtschaftssicherheit. Eine Eskalation rund um die Straße von Hormus könnte weit über den Nahen Osten hinaus Folgen haben, denn durch diese Meerenge verläuft ein zentraler Teil des internationalen Energiehandels. Zwar reagierten die Ölpreise am Dienstag zunächst mit weiteren Rückgängen auf die neuen Sanktionen. Die Märkte bewerten den unmittelbaren Einfluss der wirtschaftlichen Maßnahmen offenbar geringer als das Risiko einer militärischen Eskalation. Genau darin liegt das Problem: wirtschaftlicher Druck kann die Verhandlungsposition Washingtons stärken. Er kann aber gleichzeitig den Anreiz für Teheran erhöhen, Gegenmaßnahmen zu ergreifen. Noch ist nicht absehbar, ob die derzeit laufenden diplomatischen Bemühungen zu einer Entspannung führen. Iranische Vertreter betonen weiterhin, dass sie auf Druck reagieren würden. Damit sind wir bereits bei der Wirtschaft. Aus Europa kommen heute vorsichtig positivere Signale. Das Geschäftsklima in Deutschland hat sich im August stärker verbessert als erwartet. Der IFO-Geschäftsklimaindex stieg von revidierten 86,7 Punkten im Juli auf 88,8 Punkte. Die Erwartungen der Unternehmen verbesserten sich ebenfalls und erreichten 89,1 Punkte. Auch die Einschätzung der aktuellen Lage wurde mit 88,5 Punkten deutlich besser bewertet. Hinzu kommt eine weitere wichtige Zahl: Deutschlands Bruttoinlandsprodukt ist im zweiten Quartal 2026 gegenüber dem Vorquartal um 0,3% gewachsen. Damit verdichten sich die Hinweise darauf, dass die größte Volkswirtschaft Europas nach einer längeren Schwächephase langsam wieder an Dynamik gewinnt. Doch von einem kräftigen Aufschwung kann noch keine Rede sein. Gerade die deutsche Industrie kämpft weiterhin mit einer schwierigen Auftragslage, während höhere Energiepreise einen Teil der positiven Entwicklung wieder zunichte machen könnten. Der heutige IFO-Wert ist deshalb eher ein Signal für eine mögliche Stabilisierung als der Beweis für einen nachhaltigen wirtschaftlichen Durchbruch. Für Europa ist das dennoch relevant. Deutschland ist eng mit den Lieferketten der europäischen Industrie verbunden. Eine nachhaltige Erholung würde deshalb nicht nur deutsche Unternehmen betreffen, sondern auch Zulieferer und Handelspartner in zahlreichen anderen europäischen Staaten. Ein Thema mit unmittelbaren gesellschaftlichen Folgen beschäftigt unterdessen Neuseeland. Die oppositionelle Labour Party unterstützt inzwischen den Plan der Regierung von Premierminister Christopher Luxon, soziale Medien für Kinder und Jugendliche unter 16 Jahren einzuschränken. Der Gesetzentwurf soll Plattformen dazu verpflichten, das Alter ihrer Nutzer angemessen zu überprüfen. Vorgesehen sind unter anderem die Nutzung vorhandener Kontoinformationen sowie technischer Verfahren zur Alterskontrolle. Bei Verstößen könnten Plattformen mit Geldstrafen von bis zu 10% ihres weltweiten Umsatzes belegt werden. Politisch ist die Situation allerdings kompliziert. Labour unterstützt den grundsätzlichen Vorstoß, während die beiden Koalitionspartner von Luxons Regierung, New Zealand First und ACT, bislang dagegen sind. Damit ist keineswegs garantiert, dass das Gesetz das Parlament passiert. Die Debatte zeigt ein größeres internationales Problem: wie weit darf ein Staat gehen, um Kinder vor Suchtverhalten, Cybermobbing, Manipulation und problematischen Inhalten zu schützen? Australien hat bereits eine Altersgrenze für soziale Medien eingeführt. Großbritannien diskutiert ebenfalls strengere Regeln. Der Konflikt besteht darin, dass Schutz und Kontrolle sehr nahe beieinander liegen. Eine wirksame Alterskontrolle kann Kinder schützen, schafft aber gleichzeitig neue Fragen zum Datenschutz und zur digitalen Identität. Neuseeland steht damit stellvertretend für eine Debatte, die viele demokratische Staaten in den kommenden Jahren beschäftigen dürfte. Auch in der Wissenschaft gibt es heute eine bemerkenswerte Entwicklung mit Bezug zum Mond. Forschende der NASA haben untersucht, ob Mikroorganismen von der Erde in geschützten Bereichen der Mondoberfläche überleben könnten. Das Ergebnis: Einige Mikroben könnten in besonders kalten und dauerhaft abgeschatteten Nischen nahe dem Südpol zumindest über längere Zeiträume überlebensfähig sein. Das bedeutet ausdrücklich nicht, dass Leben auf dem Mond entdeckt wurde. Die Forscher unterscheiden zwischen Überleben und Vermehrung. Für aktives Wachstum fehlen auf dem Mond nach bisherigem Wissen entscheidende Voraussetzungen, insbesondere flüssiges Wasser und eine geeignete Atmosphäre. Die Bedeutung der Untersuchung liegt deshalb vor allem in der bevorstehenden Raumfahrt. Wenn Menschen künftig dauerhaft zum Mond zurückkehren, könnten sie ungewollt Mikroorganismen von der Erde mitbringen. Diese könnten wissenschaftliche Untersuchungen der ursprünglichen Mondumgebung erschweren. Das Thema berührt damit eine zentrale Frage der modernen Raumfahrt: Wie verhindert man, dass Menschen bei der Suche nach außerirdischen Spuren genau jene biologischen Spuren hinterlassen, nach denen sie suchen? Für die Suche nach möglichem Leben außerhalb der Erde ist das eine entscheidende wissenschaftliche und auch ethische Frage. Die neue Untersuchung liefert keinen Hinweis auf außerirdisches Leben, zeigt aber, dass selbst extrem lebensfeindliche Umgebungen sorgfältig untersucht werden müssen, bevor der Mensch sie verändert. Im Sport sorgte gestern die Spanien-Rundfahrt für außergewöhnliche Bilder. Die dritte Etappe der Vuelta a España musste in den französischen Pyrenäen wegen eines heftigen Hagelsturms abgebrochen werden. Nur noch rund 15 Kilometer waren zu fahren, als sich die Wetterbedingungen dramatisch verschlechterten. Die Fahrer suchten Schutz, einige in einem nahegelegenen Hotel. Rennleiter und Organisatoren entschieden anschließend, die Etappe vollständig zu annullieren. Der gesamtführende Tadej Pogačar behielt dadurch seine Führung. Wout van Aert lag zu diesem Zeitpunkt 9 Sekunden zurück, Matt Brennan 10 Sekunden. Sportlich war die Entscheidung besonders einschneidend, weil die Fahrer mitten in einem Rennen um die Gesamtwertung standen. Gleichzeitig war sie aus Sicherheitsgründen kaum anders zu rechtfertigen. Bei starkem Hagel, nassen Straßen und einer gefährlichen Abfahrt wäre die Fortsetzung des Rennens ein erhebliches Risiko gewesen. Der Vorfall zeigt zugleich, wie stark extreme Wetterereignisse inzwischen auch den internationalen Spitzensport beeinflussen. Radrennen sind unmittelbar von den Bedingungen auf der Straße abhängig. Was früher lediglich eine organisatorische Schwierigkeit gewesen wäre, kann heute innerhalb weniger Minuten zu einer Sicherheitsfrage werden. Und schließlich geht es um die Kultur, genauer gesagt um die Frage, was in Zeiten künstlicher Intelligenz überhaupt noch als menschliche Musik gelten soll. Australiens Musikindustrie zieht hier eine klare Grenze. Die Australian Recording Industry Association, kurz AIA, will vollständig oder überwiegend von künstlicher Intelligenz erzeugte Musik künftig aus den offiziellen Charts ausschließen. Die neue Regel gilt ab der Chartausgabe vom 31. August. Musik, bei der KI lediglich als Hilfsmittel eingesetzt wird, bleibt dagegen zugelassen, sofern die Aufnahme im Wesentlichen menschlich geschaffen wurde. Auslöser der Debatte war unter anderem eine KI-gestützte Version von Madonnas Like a Prayer. Die Produktion eines australischen Musikers erreichte in den australischen Charts eine Spitzenposition und wurde intensiv im Radio gespielt. Damit geht es um mehr als eine einzelne Chartplatzierung. Es geht um die Frage, was ein Musikpreis oder eine Chartposition künftig überhaupt aussagen soll. Wenn Melodie, Gesang, Instrumentierung und Produktion vollständig von Maschinen erzeugt werden, ist das technisch gesehen Musik. Aber ist es noch ein Werk eines menschlichen Künstlers? AIA versucht, diese Frage nicht mit einem generellen KI-Verbot zu beantworten, sondern mit einer Trennlinie zwischen menschlicher Kreativität und vollständig automatisierter Produktion. Ob diese Grenze langfristig praktikabel sein wird, ist allerdings offen. Je leistungsfähiger generative Systeme werden, desto schwieriger dürfte es werden, den tatsächlichen Anteil menschlicher und maschineller Arbeit zuverlässig festzustellen. Damit zeigt sich in allen sechs Bereichen ein gemeinsames Muster: Die entscheidenden Entwicklungen entstehen nicht isoliert. Geopolitische Konflikte beeinflussen Energiepreise und Wirtschaft. Wirtschaftliche Entscheidungen wirken auf Gesellschaft und Politik. Neue Technologien verändern Wissenschaft und Kultur. Und selbst der Sport wird zunehmend von den Folgen eines sich verändernden Klimas beeinflusst. Das waren die wichtigsten internationalen Entwicklungen dieses Tages. Vielen Dank fürs Zuhören und machen Sie's gut. 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
1: Guten Tag und herzlich willkommen bei GIN Radio 24. Hier sind die wichtigsten internationalen Entwicklungen dieses Tages kompakt zusammengefasst, kritisch eingeordnet und mit dem Blick auf die Hintergründe. Beginnen wir mit einer Katastrophe im Himalaya, die sich innerhalb weniger Stunden zu einer der schwersten Naturkatastrophen dieses Jahres entwickelt hat. An der Grenze zwischen Nepal und dem chinesischen Tibet haben gewaltige Massen aus Wasser, Schlamm, Fels und Eis ganze Landstriche verwüstet. Auf nepalesischer Seite wurden nach den bislang vorliegenden Angaben mindestens 157 Tote geborgen. Mehr als 400 Menschen gelten als vermisst, darunter zahlreiche ausländische Reisende. Auch auf der tibetischen Seite gibt es Tote und Vermisste. Besonders betroffen ist die nepalesische Region Rasuwa. Straßen, Brücken, Häuser und Energieanlagen wurden zerstört. Auch der wichtige Grenzübergang Guirong auf chinesischer Seite wurde durch einen gewaltigen Erdrutsch schwer getroffen. Die Rettungsarbeiten werden durch das schwierige Gebirgsgelände, verschüttete Verkehrswege und unterbrochene Kommunikationsverbindungen erheblich erschwert. Die genaue Ursache ist noch Gegenstand der Untersuchungen. Satellitenaufnahmen deuten darauf hin, dass ein erheblicher Teil eines Gletschers in etwa 5200 Metern Höhe abgebrochen und in ein darunterliegendes Tal gestürzt ist. Kurz zuvor wurde in der Region ein Erdbeben der Stärke 4,4 registriert. Ob dieses Beben den Gletscherabbruch tatsächlich ausgelöst hat, ist bislang nicht abschließend bewiesen. Experten weisen außerdem darauf hin, dass hohe Temperaturen und die langfristige Gletscherschmelze die Stabilität alpiner Regionen zusätzlich beeinträchtigen können. Damit wird aus einem lokalen Naturereignis eine internationale Herausforderung. Nepal ist stark vom Tourismus und von der Wasserkraft abhängig. Gleichzeitig zeigen die Ereignisse, wie eng Naturgefahren, Infrastruktur und Klimaveränderungen inzwischen miteinander verbunden sind. Für die Menschen vor Ort geht es zunächst um Rettung und Versorgung. Für die Behörden stellt sich danach jedoch eine wesentlich größere Frage. Wie kann Infrastruktur in einer Region geschützt werden, in der sich die geologischen und klimatischen Risiken verändern? Von den Bergen Asiens zur Weltpolitik. Im Mittelpunkt steht weiterhin die Lage rund um die Straße von Hormus. Iran und Oman haben über eine mögliche gemeinsame vorübergehende Navigationsregelung gesprochen. Ziel wäre es, die Durchfahrt durch eine der wichtigsten Energieverkehrsrouten der Welt wieder berechenbarer zu machen. Noch gibt es allerdings keinen Beleg dafür, dass der internationale Schiffsverkehr bereits dauerhaft normalisiert werden kann. Die Bedeutung dieser Entwicklung reicht weit über die Region hinaus. Durch die Straße von Hormus werden normalerweise große Mengen Erdöl und Erdgas transportiert. Jede längerfristige Behinderung erhöht deshalb das Risiko steigender Energiepreise und damit auch neuer Inflationsschübe. Teheran betont gleichzeitig seine Bereitschaft zu diplomatischer Zusammenarbeit mit den Nachbarstaaten. Oman spielt dabei traditionell eine wichtige Vermittlerrolle zwischen Iran und westlichen Staaten. Entscheidend ist nun, ob aus den Gesprächen konkrete Vereinbarungen entstehen. Solange Schiffe die Route nicht wieder zuverlässig passieren können, bleibt die Entspannung an den Energiemärkten vor allem eine Erwartung und noch keine gesicherte Normalität. Diese Unsicherheit zeigt sich auch an den Finanzmärkten. Die internationalen Aktienmärkte bewegten sich heute nur wenig. Gleichzeitig blieb die amerikanische Inflation über dem Zielwert der US-Notenbank. Die jährliche Teuerungsrate liegt damit bereits seit 65 Monaten über dem angestrebten Inflationsziel von 2%. Für die Geldpolitik ist das entscheidend. Eine anhaltend hohe Inflation erschwert Zinssenkungen. Höhere Zinsen verteuern wiederum Kredite für Unternehmen und Haushalte und können Investitionen bremsen. Gleichzeitig sorgen die Spannungen im Nahen Osten für zusätzliche Risiken bei den Energiepreisen. Ein weiterer Faktor dominiert heute die Börsen, Nvidia. Der amerikanische Chipkonzern hat für das zweite Quartal einen Umsatz von 96,22 Milliarden Dollar gemeldet. Das entspricht mehr als einer Verdoppelung gegenüber dem Vorjahreszeitraum und lag deutlich über den Erwartungen der Analysten. Für das kommende Quartal stellte Nvidia einen Umsatz von rund 108 Milliarden Dollar in Aussicht. Auf den ersten Blick ist das eine außergewöhnliche Erfolgsgeschichte. Doch genau hier beginnt die wirtschaftliche Analyse. Der Markt fragt inzwischen nicht mehr nur, ob die Nachfrage nach künstlicher Intelligenz wächst. Er fragt, wie lange die derzeitigen gigantischen Investitionen in Rechenzentren noch mit ähnlich hohen Wachstumsraten fortgesetzt werden können. Microsoft und Meta gehören zu den Unternehmen, die zusammen mit anderen Technologiekonzernen in diesem Jahr mehr als 730 Milliarden Dollar in KI-Infrastruktur investieren wollen. Gleichzeitig entwickeln große Technologiekonzerne zunehmend eigene Chips, um ihre Abhängigkeit von Nvidia zu reduzieren. Das bedeutet, Nvidia bleibt ein zentraler Gewinner des KI-Booms. Gleichzeitig entsteht innerhalb der Branche ein Wettbewerb um die nächste Phase dieser Entwicklung. Entscheidend wird sein, ob die Milliardeninvestitionen tatsächlich dauerhaft neue Gewinne und Produktivität erzeugen oder ob ein Teil des derzeitigen Booms auf Erwartungen beruht, die irgendwann korrigiert werden müssen. Im sozialen Bereich sorgt unterdessen ein Milliardenvergleich in den Vereinigten Staaten für Aufmerksamkeit. Meta, der Konzern hinter Facebook und Instagram, hat sich mit fast allen US-Bundesstaaten auf Zahlungen von bis zu 18 Milliarden Dollar über einen Zeitraum von 10 Jahren geeinigt. Hintergrund sind Klagen wegen des Vorwurfs, die Plattformen seien so gestaltet worden, dass sie Kinder und Jugendliche möglichst lange binden. Meta bestreitet ein Fehlverhalten, akzeptiert aber weitreichende neue Regeln. Jugendliche sollen Facebook und Instagram künftig grundsätzlich höchstens 2 Stunden pro Tag nutzen können. Zwischen Mitternacht und 6 Uhr morgens soll der Zugang ohne Zustimmung der Eltern blockiert werden. Außerdem sollen Push-Mitteilungen während der Schulzeit weitgehend abgeschaltet werden. Der Fall ist deshalb bedeutsam, weil er über Meta hinausweist. Weltweit wächst der politische Druck auf soziale Netzwerke, ihre Geschäftsmodelle stärker an den Schutz Minderjähriger anzupassen. Die zentrale Frage lautet dabei: Wie weit darf ein Unternehmen die Aufmerksamkeit seiner Nutzer wirtschaftlich optimieren, wenn diese Nutzer noch Kinder sind? Das Urteil über die langfristigen Folgen ist noch offen. Sicher ist aber, die Zeiten, in denen große Plattformunternehmen weitgehend selbst bestimmen konnten, wie ihre Dienste mit Minderjährigen umgehen, gehen zunehmend zu Ende. Auch im Sport sorgt heute der Fußball für Schlagzeilen. Real Madrid hat Real Sociedad mit 4:1 besiegt. Kylian Mbappé erzielte dabei 3 Tore und setzte damit erneut ein deutliches sportliches Zeichen. Noch größere Bedeutung hat allerdings die Entwicklung innerhalb des internationalen Fußballs. Die UEFA steht offenbar kurz davor, ihre Drohung eines Boykotts von FIFA-Wettbewerben aufzugeben. Hintergrund ist der Rückzug eines umstrittenen Vorschlags, Beteiligungen an der Vermarktung von Weltmeisterschaften und anderen großen FIFA-Wettbewerben zu verkaufen. Der Konflikt zeigt, dass es längst nicht mehr nur um einzelne sportliche Entscheidungen geht. Im Zentrum stehen Fragen der Machtverteilung, Transparenz und Mitbestimmung innerhalb des Weltfußballs. FIFA-Präsident Gianni Infantino steht dabei zunehmend unter Druck. Mehrere große Fußballverbände und Organisationen verlangen Veränderungen. Damit wird der Sport zu einem Spiegel einer größeren Frage. Wer kontrolliert eigentlich die wirtschaftlich enorm wertvolle globale Fußballindustrie und nach welchen Regeln? Zum Abschluss eine Nachricht aus der Kulturwelt, die weit über die Musikszene hinausreicht. Dolly Parton ist im Alter von 80 Jahren gestorben. Die amerikanische Sängerin, Songwriterin und Schauspielerin prägte die Country-Musik über fast 6 Jahrzehnte und wurde zu einer internationalen Kulturikone. Parton verkaufte mehr als 100 Millionen Tonträger, gewann 11 Grammys und schrieb nach Schätzungen rund 3000 Songs. Titel wie Yolene, 9 to 5 und Oi I Will Always Love You wurden zu Klassikern und später von Künstlern aus ganz unterschiedlichen Musikrichtungen interpretiert. Ihr Einfluss beschränkte sich jedoch nie auf die Unterhaltung. Mit ihrer Imagination Library stellte sie Millionen Kindern Bücher zur Verfügung. Während der Corona-Pandemie unterstützte sie außerdem die Forschung an einem Impfstoff mit einer Spende von 1 Million Dollar. Bemerkenswert war dabei ihre Fähigkeit, kulturelle und politische Grenzen zu überschreiten. In einer stark polarisierten amerikanischen Gesellschaft wurde Patton von Menschen mit sehr unterschiedlichen politischen Überzeugungen geschätzt. Ihr Tod markiert deshalb nicht nur das Ende einer großen musikalischen Karriere. Er erinnert auch daran, dass kultureller Einfluss weit über Verkaufszahlen hinausgehen kann, wenn eine Persönlichkeit über Jahrzehnte hinweg Musik, Wirtschaft, Unterhaltung und gesellschaftliches Engagement miteinander verbindet. Das waren die wichtigsten internationalen Entwicklungen dieses Tages. Vielen Dank fürs Zuhören und machen Sie's gut. 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
2: Guten Tag und herzlich willkommen bei GIN Radio 24. Hier sind die wichtigsten internationalen Entwicklungen dieses Tages kompakt zusammengefasst, kritisch eingeordnet und mit dem Blick auf die Hintergründe. Im Mittelpunkt der internationalen Politik steht weiterhin der Krieg zwischen den Vereinigten Staaten, Israel und dem Iran. 6 Monate nach Beginn der militärischen Auseinandersetzung zeichnet sich bislang kein klarer Sieger ab. Gleichzeitig wächst der wirtschaftliche und diplomatische Druck auf Teheran. Die Vereinigten Staaten haben ihre Sanktionen gegen Iran verschärft und versuchen, auch andere Staaten dazu zu bewegen, wirtschaftliche Beziehungen mit dem Land einzuschränken. Iran wiederum versucht, seinen Handel aufrechtzuerhalten und die wirtschaftlichen Auswirkungen der Sanktionen abzufedern. Parallel dazu gibt es neue diplomatische Aktivitäten. Katars Ministerpräsident ist nach Teheran gereist, um Möglichkeiten für eine politische Lösung auszuloten. Katar gehört zu den engsten Partnern der Vereinigten Staaten in der Region, unterhält aber gleichzeitig Gesprächskanäle zum Iran. Das macht das Emirat zu einem wichtigen Vermittler. Besonders brisant bleibt die Lage rund um die Straße von Hormus. Iran hat signalisiert, dass unter bestimmten Bedingungen künftig keine Militärschiffe die strategisch wichtige Wasserstraße passieren dürften. Über die Straße wird ein erheblicher Teil des weltweiten Öl- und Energiehandels abgewickelt. Eine längerfristige Behinderung des Schiffsverkehrs hätte deshalb Folgen weit über den Nahen Osten hinaus. Die entscheidende Frage lautet inzwischen weniger, ob der Krieg militärisch fortgesetzt werden kann, sondern wie lange die beteiligten Staaten bereit sind, die wirtschaftlichen und politischen Kosten zu tragen. Die iranische Führung steht unter erheblichem wirtschaftlichem Druck, verfügt aber weiterhin über staatliche Kontrolle und versucht, Zeit zu gewinnen. Für Washington wiederum wird die Frage schwieriger, wie ein militärischer Konflikt beendet werden kann, ohne dass daraus der Eindruck eines politischen Scheiterns entsteht. Eine belastbare Vereinbarung ist bislang nicht erreicht. Auch der Krieg in der Ukraine bleibt international angespannt. Russland hat in der vergangenen Nacht zahlreiche ukrainische Städte mit Raketen und Drohnen angegriffen. Betroffen waren unter anderem Einrichtungen in Kiew sowie Häfen, Industrieanlagen und Vertriebszentren. Gleichzeitig drohte Moskau damit, britische militärische Ziele innerhalb und außerhalb der Ukraine anzugreifen, sollte Kiew weiterhin britische Raketen einsetzen. Damit wächst erneut das Risiko einer direkten Konfrontation zwischen Russland und westlichen Staaten. Eine tatsächliche Ausweitung des Krieges auf britisches Territorium ist derzeit nicht bestätigt. Die Drohung zeigt jedoch, wie eng militärische Unterstützung der Ukraine inzwischen mit der Frage einer möglichen Eskalation verbunden ist. Auf den internationalen Finanzmärkten richtet sich der Blick heute besonders auf die US-Notenbank Federal Reserve. Mehrere Vertreter der Fed haben zum Auftakt der Konferenz in Jackson Hole vor weiterhin vorhandenen Inflationsrisiken gewarnt. Damit wird eine baldige Lockerung der Geldpolitik komplizierter. Die US-Notenbank muss zwischen 2 Risiken abwägen. Einerseits könnte eine zu restriktive Geldpolitik das Wirtschaftswachstum bremsen. Andererseits könnte eine zu früh Jackson Hole vor weiterhin vorhandenen Inflationsrisiken gewarnt. Damit wird eine baldige Lockerung der Geldpolitik komplizierter. Die US-Notenbank muss zwischen 2 Risiken abwägen. Einerseits könnte eine zu restriktive Geldpolitik das Wirtschaftswachstum bremsen. Andererseits könnte eine zu frühe Zinssenkung den Preisdruck wieder verstärken. Diese Frage ist international relevant. Die Entscheidungen der Federal Reserve beeinflussen den Dollar, die globalen Kapitalströme, Anleiherrenditen und letztlich auch die Finanzierungskosten von Unternehmen und Staaten. Gleichzeitig verteuern die Folgen des Iran-Krieges Energie und Transport. Der Konflikt im Nahen Osten wird damit zunehmend zu einem globalen wirtschaftlichen Faktor. Auch die Europäische Zentralbank steht unter Druck, weil die Energiepreise den Inflationsausblick verschlechtern.

erleichtern können. Ein Blick auf die sozialen Folgen internationaler Krisen führt nach Nepal und in die chinesische Region Tibet. Dort suchen Rettungskräfte weiterhin nach Menschen, die nach schweren Überschwemmungen und Schlammlawinen vermisst werden. Nach den derzeit vorliegenden Angaben sind auf beiden Seiten der Grenze hunderte Menschen ums Leben gekommen, mehr als 1000 werden vermisst. Besonders schwer betroffen sind Gebiete entlang wichtiger Flussläufe und Verkehrsverbindungen. Die Katastrophe hat auch eine internationale Dimension. Nach Angaben von Reuters werden unter den vermissten Touristen Menschen aus 31 Ländern vermutet. In Nepal allein

Gletscherabbruch bzw. eine damit verbundene Blockierung eines Flusses eine wichtige Rolle gespielt haben könnte. Sicher ist bereits, dass sich innerhalb kurzer Zeit enorme Wassermassen und Geröll durch die engen Himalaya-Täler bewegten. Die Katastrophe zeigt damit nicht nur die unmittelbare Verwundbarkeit der Bevölkerung, sondern auch die Schwierigkeiten der Rettungsorganisation in einer extremen Bergregion. Damit kommen wir zur Wissenschaft. Ein medizinischer Fortschritt sorgt heute für Aufmerksamkeit. Der Pharmakonzern AstraZeneca und sein Partner Amgen melden positive Ergebnisse einer Phase-3-Studie mit dem Medikament Tezspire gegen eosinophile Ösophagitis. Dabei handelt es sich um eine chronische entzündliche Erkrankung der Speiseröhre, die unter anderem Schluckbeschwerden verursachen kann. In der Studie mit 368 Patientinnen und Patienten erreichte Tezspire beide gemeinsam definierten Hauptziele. Sowohl die Entzündung der Speiseröhre als auch die Häufigkeit und Schwere der Schluckbeschwerden verbesserten sich gegenüber einem Placebo. Die positiven Effekte hielten laut Unternehmen bis zur 52. Woche an. Das ist wissenschaftlich interessant, weil Tezspire bereits gegen schweres Asthma eingesetzt wird und einen Mechanismus des Immunsystems blockiert, der an verschiedenen entzündlichen Erkrankungen beteiligt ist. Allerdings handelt es sich bislang um Ergebnisse des Unternehmens. Die vollständigen Daten sollen erst einer medizinischen Fachwelt und den Zulassungsbehörden vorgelegt werden. Eine positive Phase-3-Studie bedeutet deshalb noch nicht automatisch eine neue Zulassung. Entscheidend sind die vollständigen Daten zur Wirksamkeit und Sicherheit und die anschließende Bewertung durch die Behörden. Im Sport sorgt heute Tadej Pogačar für die Schlagzeilen. Der slowenische Weltmeister hat die 6. Etappe der Vuelta a España gewonnen und damit bereits seinen 3. Tagessieg bei der diesjährigen Spanien-Rundfahrt eingefahren. Die Etappe führte über 177,5 Kilometern von Alcosebre nach Castellón. Pogačar setzte sich im Finale gegen den Spanier Enric Mas durch. Besonders anspruchsvoll war der letzte Teil der Strecke mit einem steilen Anstieg und einem Abschnitt auf Schotter. Während der anschließenden Abfahrt kam Pogačar kurz von der Strecke ab, konnte seinen Fehler jedoch korrigieren und das Rennen fortsetzen. Im Ziel setzte er sich im Sprint gegen Mas durch. Damit vergrößerte Pogačar seinen Vorsprung in der Gesamtwertung auf 3 Minuten und 34 Sekunden. Enric Mas liegt nun auf Rang 2, Primus Roglic auf Rang 3. Die Bedeutung dieses Ergebnisses geht über einen einzelnen Etappensieg hinaus. Pogačar hat damit erneut gezeigt, dass er bei unterschiedlichen Rennbedingungen konkurrenzfähig bleibt. Sollte er die Vuelta gewinnen, hätte er neben Tour de France und Giro d'Italia auch die 3. große Landesrundfahrt seiner Karriere gewonnen. Noch ist das allerdings eine Prognose und keine Entscheidung. Die Rundfahrt ist erst in vollem Gang. Und zum Abschluss der Blick auf die Kultur. Die internationale Kunstwelt trauert um Yayoi Kusama. Die japanische Avantgarde-Künstlerin ist im Alter von 97 Jahren gestorben. Kusama wurde weltweit vor allem durch ihre Polkadot-Motive, ihre sogenannten Infinity Mirror Rooms und ihre immersiven Installationen bekannt. Ihre Bedeutung reicht weit über die klassische Kunstszene hinaus. Kusama verband Malerei, Skulptur, Performance und Installation und entwickelte daraus eine unverwechselbare Bildsprache. Ihre Arbeiten wurden in bedeutenden Museen weltweit gezeigt und erreichten zugleich ein Publikum, das mit zeitgenössischer Kunst zuvor möglicherweise wenig Kontakt hatte. Bemerkenswert ist auch die Entwicklung ihrer internationalen Karriere. Kusama ging 1957 nach New York und wurde dort Teil der Avantgarde. Später kehrte sie nach Japan zurück. Ihre Kunst wurde zunehmend mit Themen wie Wiederholung, Unendlichkeit, Identität und Selbstauflösung verbunden. Mit ihren spiegelnden Räumen und den immer wiederkehrenden Punkten machte sie diese abstrakten Konzepte für ein breites Publikum unmittelbar erfahrbar. Ihr Tod markiert deshalb nicht nur das Ende eines langen Künstlerlebens. Er bedeutet auch den Abschied von einer Persönlichkeit, die zeitgenössische Kunst weltweit geprägt und gleichzeitig stark mit der Popkultur verbunden hat. Wenn man die Entwicklungen dieses Tages zusammenfasst, zeigt sich ein gemeinsames Muster. Internationale Politik, Wirtschaft, Gesellschaft, Wissenschaft, Sport und Kultur sind längst keine voneinander isolierten Bereiche mehr. Der Krieg im Nahen Osten beeinflusst Energiepreise und Geldpolitik.
Naturkatastrophen werden durch die Veränderung

0: in empfindlichen Gebirgsregionen zu internationalen humanitären Herausforderungen. Medizinische Forschung entwickelt neue Therapieansätze, während Sport und Kultur weiterhin Menschen über nationale Grenzen hinweg verbinden. Gleichzeitig bleibt bei vielen aktuellen Entwicklungen entscheidend, zwischen gesicherten Fakten und noch offenen Fragen zu unterscheiden. Gerade in Krisenzeiten können erste Informationen unvollständig sein oder sich später verändern. Seriöse Nachrichten müssen deshalb nicht nur berichten, was bekannt ist, sondern auch deutlich machen, was noch nicht feststeht. Das waren die wichtigsten internationalen Entwicklungen dieses Tages. Vielen Dank fürs Zuhören und machen Sie's gut. 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
0: Guten Tag und herzlich willkommen bei Gin Radio 24. Hier sind die wichtigsten internationalen Entwicklungen dieses Tages kompakt zusammengefasst, kritisch eingeordnet und mit dem Blick auf die Hintergründe. Die politisch bedeutendste Entwicklung kommt heute aus Washington. US-Präsident Donald Trump hat bestätigt, dass die Vereinigten Staaten ein Ölabkommen mit Venezuela eingegangen sind. Das ist bemerkenswert, weil die Beziehungen zwischen beiden Ländern seit Jahren von Sanktionen, diplomatischen Spannungen und Streit über die politische Führung Venezuelas geprägt sind. Die USA verfolgen damit mehrere Interessen gleichzeitig. Einerseits geht es um die Stabilisierung von Energieversorgung und Rohstoffmärkten. Andererseits wächst der geopolitische Wettbewerb um Einfluss in Lateinamerika. Für Venezuela könnte das Abkommen dringend benötigte Einnahmen bringen. Kritiker weisen jedoch darauf hin, dass wirtschaftliche Kooperationen die Debatte über demokratische Standards und Menschenrechte im Land neu entfachen dürften. Die Vereinbarung erfolgt zudem in einer Phase erhöhter Spannungen im Nahen Osten und auf den globalen Energiemärkten. Damit erhält sie weit über die Region hinaus politische Bedeutung. Von der Politik zu einem Thema mit enormen menschlichen Folgen. Im Himalaya-Raum dauern die Rettungs- und Bergungsarbeiten nach der verheerenden Flutkatastrophe an der Grenze zwischen Nepal und Tibet an. Nach Angaben der Behörden wurden inzwischen mehr als 500 Todesopfer geborgen. Zahlreiche Menschen gelten weiterhin als vermisst. Rettungskräfte berichten aus einigen Gebieten von nahezu vollständiger Zerstörung. Wissenschaftler und Behörden gehen inzwischen davon aus, dass ein Zusammenbruch von Eis- und Gesteinsmassen in großer Höhe die Flut ausgelöst hat. Ganze Siedlungen wurden innerhalb weniger Minuten von einer gewaltigen Wasser- und Schlammlawine erfasst. Die Katastrophe lenkt den Blick erneut auf die Risiken in Hochgebirgsregionen. Mit steigenden Temperaturen werden Gletscher und Berghänge instabiler. Für Millionen Menschen in den Gebirgsregionen Asiens wächst damit die Gefahr extremer Naturereignisse. Neben den unmittelbaren menschlichen Tragödien stehen viele betroffene Gemeinden nun vor langfristigen Herausforderungen beim Wiederaufbau ihrer Infrastruktur und Lebensgrundlagen. Ein Blick auf die Wirtschaft. Die Finanzmärkte beschäftigen sich heute vor allem mit den Signalen der US-Notenbank. Fed-Chef Kevin Warsh hat betont, dass die Inflation noch immer zu hoch sei und weitere geldpolitische Maßnahmen notwendig werden könnten. Anleger rechnen deshalb zunehmend mit einer möglichen Zinserhöhung in den kommenden Monaten. Gleichzeitig wurden die US-Arbeitsmarktdaten im Rahmen einer Revision nach unten korrigiert. Nach den neuen Berechnungen entstanden weniger zusätzliche Stellen als ursprünglich gemeldet. Für Unternehmen, Verbraucher und Investoren ergibt sich daraus ein gemischtes Bild. Die Wirtschaft wächst zwar weiter, zugleich bleibt der Preisdruck ein Problem. Höhere Zinsen verteuern Kredite für Firmen und Privathaushalte. Sie können Inflation bremsen, bergen aber auch das Risiko einer schwächeren Konjunktur. Weltweit beobachten Zentralbanken die Entwicklung genau, weil Entscheidungen in den USA häufig Auswirkungen auf Wechselkurse, Kapitalmärkte und Investitionen rund um den Globus haben. In der Wissenschaft rückt die Nepal-Katastrophe ebenfalls in den Mittelpunkt. Internationale Forschergruppen sehen in dem Ereignis ein weiteres Warnsignal für die Folgen des Klimawandels in Hochgebirgsregionen. Neue Analysen deuten darauf hin, dass die zunehmende Erwärmung die Stabilität von Gletschern und Felshängen beeinträchtigt. Gleichzeitig richten Astronomen ihren Blick auf die kommenden Missionen der Raumfahrt. Große Erwartungen bestehen an das Roman-Weltraumteleskop der NASA, das künftig die Struktur des Universums und ferne Planetensysteme genauer untersuchen soll. Die wissenschaftliche Bedeutung solcher Projekte reicht weit über die Astronomie hinaus. Sie liefern Daten für grundlegende Fragen zur Entstehung von Galaxien, zur Verteilung von Materie im Universum und möglicherweise auch zur Suche nach lebensfreundlichen Welten. Die Verbindung dieser Themen zeigt, wie breit moderne Wissenschaft heute aufgestellt ist. Sie untersucht gleichermaßen Risiken auf der Erde und die großen Rätsel des Kosmos. Zum Sport. Die Organisatoren der Olympischen Spiele 2028 in Los Angeles haben einen bemerkenswerten Meilenstein gemeldet. Nach offiziellen Angaben wurden bereits mehr als 6 Millionen Eintrittskarten verkauft. Die Veranstalter sprechen von einem der größten Ticketprogramme der olympischen Geschichte. Der enorme Zuspruch unterstreicht die wirtschaftliche Bedeutung des Sports. Olympische Spiele sind längst nicht mehr nur Wettkämpfe, sondern auch milliardenschwere Infrastruktur- und Medienprojekte. Für Los Angeles bedeuten die Verkaufszahlen zusätzliche Planungssicherheit. Gleichzeitig stehen die Organisatoren vor der Herausforderung, Sicherheit, Verkehr und Unterbringung für Millionen Besucher zu gewährleisten. Die nächsten Phasen des Kartenverkaufs sind bereits vorbereitet. Und schließlich zur Kultur. In Edinburgh läuft das internationale Festival in seine entscheidende Phase. Die traditionsreiche Veranstaltung bringt Künstlerinnen und Künstler aus zahlreichen Ländern zusammen und gilt als eines der wichtigsten Kulturereignisse Europas. Auf dem Programm stehen Oper, Theater, Tanz und Konzerte. In einer Zeit geopolitischer Spannungen erhält ein solches Festival eine zusätzliche Bedeutung. Kulturinstitutionen verstehen sich zunehmend als Orte des internationalen Austauschs und des Dialogs über gesellschaftliche Entwicklungen. Für die beteiligten Städte und Regionen spielen solche Veranstaltungen zugleich eine wichtige wirtschaftliche Rolle. Hotels, Gastronomie und Kreativwirtschaft profitieren von den Besucherströmen. Das zeigt, dass Kultur nicht nur ein gesellschaftlicher, sondern auch ein wirtschaftlicher Faktor ist. Damit ergibt sich heute ein Bild großer globaler Verflechtungen, neue energiepolitische Allianzen, die Folgen einer Naturkatastrophe von historischem Ausmaß, Unsicherheit an den Finanzmärkten, wissenschaftliche Warnungen vor den Auswirkungen des Klimawandels, hohe Erwartungen an kommende Sportgroßereignisse und kulturelle Begegnungen über Grenzen hinweg. Das waren die wichtigsten internationalen Entwicklungen dieses Tages. Vielen Dank fürs Zuhören und machen Sie's gut. 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
1: Guten Tag und herzlich willkommen bei GIN Radio 24. Hier sind die wichtigsten internationalen Entwicklungen dieses Tages kompakt zusammengefasst, kritisch eingeordnet und mit dem Blick auf die Hintergründe. Die politisch bedeutendste Entwicklung kommt heute aus Washington. US-Präsident Donald Trump hat bestätigt, dass die Vereinigten Staaten ein Ölabkommen mit Venezuela eingegangen sind. Das ist bemerkenswert, weil die Beziehungen zwischen beiden Ländern seit Jahren von Sanktionen, diplomatischen Spannungen und Streit über die politische Führung Venezuelas geprägt sind. Die USA verfolgen damit mehrere Interessen gleichzeitig. Einerseits geht es um die Stabilisierung von Energieversorgung und Rohstoffmärkten. Andererseits wächst der geopolitische Wettbewerb um Einfluss in Lateinamerika. Für Venezuela könnte das Abkommen dringend benötigte Einnahmen bringen. Kritiker weisen jedoch darauf hin, dass wirtschaftliche Kooperationen die Debatte über demokratische Standards und Menschenrechte im Land neu entfachen dürften. Die Vereinbarung erfolgt zudem in einer Phase erhöhter Spannungen im Nahen Osten und auf den globalen Energiemärkten. Damit erhält sie weit über die Region hinaus politische Bedeutung. Von der Politik zu einem Thema mit enormen menschlichen Folgen. Im Himalaya-Raum dauern die Rettungs- und Bergungsarbeiten nach der verheerenden Flutkatastrophe an der Grenze zwischen Nepal und Tibet an. Nach Angaben der Behörden wurden inzwischen mehr als 500 Todesopfer geborgen. Zahlreiche Menschen gelten weiterhin als vermisst. Rettungskräfte berichten aus einigen Gebieten von nahezu vollständiger Zerstörung. Wissenschaftler und Behörden gehen inzwischen davon aus,

0: davon aus, dass ein Zusammenbruch von Eis- und Gesteinsmassen in großer Höhe die Flut ausgelöst hat. Ganze Siedlungen wurden innerhalb weniger Minuten von einer gewaltigen Wasser- und Schlammlawine erfasst. Die Katastrophe lenkt den Blick erneut auf die Risiken in Hochgebirgsregionen. Mit steigenden Temperaturen werden Gletscher und Berghänge instabiler. Für Millionen Menschen in den Gebirgsregionen Asiens wächst damit die Gefahr extremer Naturereignisse. Neben den unmittelbaren menschlichen Tragödien stehen viele betroffene Gemeinden nun vor langfristigen Herausforderungen beim Wiederaufbau ihrer Infrastruktur und Lebensgrundlagen. Ein Blick auf die Wirtschaft. Die Finanzmärkte beschäftigen sich heute vor allem mit den Signalen der US-Notenbank. Fed-Chef Kevin Warsh hat betont, dass die Inflation noch immer zu hoch sei und weitere geldpolitische Maßnahmen notwendig werden könnten. Anleger rechnen deshalb zunehmend mit einer möglichen Zinserhöhung in den kommenden Monaten. Gleichzeitig wurden die US-Arbeitsmarktdaten im Rahmen einer Revision nach unten korrigiert. Nach den neuen Berechnungen entstanden weniger zusätzliche Stellen als ursprünglich gemeldet. Für Unternehmen, Verbraucher und Investoren ergibt sich daraus ein gemischtes Bild. Die Wirtschaft wächst zwar weiter, zugleich bleibt der Preisdruck ein Problem. Höhere Zinsen verteuern Kredite für Firmen und Privathaushalte. Sie können Inflation bremsen, bergen aber auch das Risiko einer schwächeren Konjunktur. Weltweit beobachten Zentralbanken die Entwicklung genau, weil Entscheidungen in den USA häufig Auswirkungen auf Wechselkurse, Kapitalmärkte und Investitionen rund um den Globus haben. In der Wissenschaft rückt die Nepal-Katastrophe ebenfalls in den Mittelpunkt. Internationale Forschergruppen sehen in dem Ereignis ein weiteres Warnsignal für die Folgen des Klimawandels in Hochgebirgsregionen. Neue Analysen deuten darauf hin, dass die zunehmende Erwärmung die Stabilität von Gletschern und Felshängen beeinträchtigt. Gleichzeitig richten Astronomen ihren Blick auf die kommenden Missionen der Raumfahrt. Große Erwartungen bestehen an das Roman-Weltraumteleskop der NASA, das künftig die Struktur des Universums und ferne Planetensysteme genauer untersuchen soll. Die wissenschaftliche Bedeutung solcher Projekte reicht weit über die Astronomie hinaus. Sie liefern Daten für grundlegende Fragen zur Entstehung von Galaxien, zur Verteilung von Materie im Universum und möglicherweise auch zur Suche nach lebensfreundlichen Welten. Die Verbindung dieser Themen zeigt, wie breit moderne Wissenschaft heute aufgestellt ist. Sie untersucht gleichermaßen Risiken auf der Erde und die großen Rätsel des Kosmos. Zum Sport. Die Organisatoren der Olympischen Spiele 2028 in Los Angeles haben einen bemerkenswerten Meilenstein gemeldet. Nach offiziellen Angaben wurden bereits mehr als 6 Millionen Eintrittskarten verkauft. Die Veranstalter sprechen von einem der größten Ticketprogramme der olympischen Geschichte. Der enorme Zuspruch unterstreicht die wirtschaftliche Bedeutung des Sports. Olympische Spiele sind längst nicht mehr nur Wettkämpfe, sondern auch milliardenschwere Infrastruktur- und Medienprojekte. Für Los Angeles bedeuten die Verkaufszahlen zusätzliche Planungssicherheit. Gleichzeitig stehen die Organisatoren vor der Herausforderung, Sicherheit, Verkehr und Unterbringung für Millionen Besucher zu gewährleisten. Die nächsten Phasen des Kartenverkaufs sind bereits vorbereitet. Und schließlich zur Kultur. In Edinburgh läuft das internationale Festival in seine entscheidende Phase. Die traditionsreiche Veranstaltung bringt Künstlerinnen und Künstler aus zahlreichen Ländern zusammen und gilt als eines der wichtigsten Kulturereignisse Europas. Auf dem Programm stehen Oper, Theater, Tanz und Konzerte. In einer Zeit geopolitischer Spannungen erhält ein solches Festival eine zusätzliche Bedeutung. Kulturinstitutionen verstehen sich zunehmend als Orte des internationalen Austauschs und des Dialogs über gesellschaftliche Entwicklungen. Für die beteiligten Städte und Regionen spielen solche Veranstaltungen zugleich eine wichtige wirtschaftliche Rolle. Hotels, Gastronomie und Kreativwirtschaft profitieren von den Besucherströmen. Das zeigt, dass Kultur nicht nur ein gesellschaftlicher, sondern auch ein wirtschaftlicher Faktor ist. Damit ergibt sich heute ein Bild großer globaler Verflechtungen, neue energiepolitische Allianzen, die Folgen einer Naturkatastrophe von historischem Ausmaß, Unsicherheit an den Finanzmärkten, wissenschaftliche Warnungen vor den Auswirkungen des Klimawandels, hohe Erwartungen an kommende Sportgroßereignisse und kulturelle Begegnungen über Grenzen hinweg. Das waren die wichtigsten internationalen Entwicklungen dieses Tages. Vielen Dank fürs Zuhören und machen Sie's gut. 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
1: Guten Tag und herzlich willkommen bei GIN Radio 24. Hier sind die wichtigsten internationalen Entwicklungen dieses Tages kompakt zusammengefasst, kritisch eingeordnet und mit dem Blick auf die Hintergründe. Die politisch bedeutendste Entwicklung kommt heute aus Washington. US-Präsident Donald Trump hat bestätigt, dass die Vereinigten Staaten ein Ölabkommen mit Venezuela eingegangen sind.

Andererseits wächst der geopolitische Wettbewerb um Einfluss in Lateinamerika. Für Venezuela könnte das Abkommen dringend benötigte Einnahmen bringen. Kritiker weisen jedoch darauf hin, dass wirtschaftliche Kooperationen die Debatte über demokratische Standards und Menschenrechte im Land neu entfachen dürften. Die Vereinbarung erfolgt zudem in einer Phase erhöhter Spannungen im Nahen Osten und auf den globalen Energiemärkten. Damit erhält sie weit über die Region hinaus politische Bedeutung. Von der Politik zu einem Thema mit enormen menschlichen Folgen. Im Himalaya-Raum dauern die Rettungs- und Bergungsarbeiten nach der verheerenden Flutkatastrophe an der Grenze zwischen Nepal und Tibet an. Nach Angaben der Behörden wurden inzwischen mehr als 500 Todesopfer geborgen. Zahlreiche Menschen gelten weiterhin als vermisst. Rettungskräfte berichten aus einigen Gebieten von nahezu vollständiger Zerstörung. Wissenschaftler und Behörden gehen inzwischen davon aus, dass ein Zusammenbruch von Eis- und Gesteinsmassen in großer Höhe die Flut ausgelöst hat. Ganze Siedlungen wurden innerhalb weniger Minuten von einer gewaltigen Wasser- und Schlammlawine erfasst. Die Katastrophe lenkt den Blick erneut auf die Risiken in Hochgebirgsregionen. Mit steigenden Temperaturen werden Gletscher und Berghänge instabiler. Für Millionen Menschen in den Gebirgsregionen Asiens wächst damit die Gefahr extremer Naturereignisse. Neben den unmittelbaren menschlichen Tragödien stehen viele betroffene Gemeinden nun vor langfristigen Herausforderungen beim Wiederaufbau ihrer Infrastruktur und Lebensgrundlagen. Ein Blick auf die Wirtschaft. Die Finanzmärkte beschäftigen sich heute vor allem mit den Signalen der US-Notenbank. Fed-Chef Kevin Warsh hat betont, dass die Inflation noch immer zu hoch sei und weitere geldpolitische Maßnahmen notwendig werden könnten. Anleger rechnen deshalb zunehmend mit einer möglichen Zinserhöhung in den kommenden Monaten. Gleichzeitig wurden die US-Arbeitsmarktdaten im Rahmen einer Revision nach unten korrigiert. Nach den neuen Berechnungen entstanden weniger zusätzliche Stellen als ursprünglich gemeldet. Für Unternehmen, Verbraucher und Investoren ergibt sich daraus ein gemischtes Bild. Die Wirtschaft wächst zwar weiter, zugleich bleibt der Preisdruck ein Problem. Höhere Zinsen verteuern Kredite für Firmen und Privathaushalte. Sie können Inflation bremsen, bergen aber auch das Risiko einer schwächeren Konjunktur. Weltweit beobachten Zentralbanken die Entwicklung genau, weil Entscheidungen in den USA häufig Auswirkungen auf Wechselkurse, Kapitalmärkte und Investitionen rund um den Globus haben. In der Wissenschaft rückt die Nepal-Katastrophe ebenfalls in den Mittelpunkt. Internationale Forschergruppen sehen in dem Ereignis ein weiteres Warnsignal für die Folgen des Klimawandels in Hochgebirgsregionen. Neue Analysen deuten darauf hin, dass die zunehmende Erwärmung die Stabilität von Gletschern und Felshängen beeinträchtigt. Gleichzeitig richten Astronomen ihren Blick auf die kommenden Missionen der Raumfahrt. Große Erwartungen bestehen an das Roman-Weltraumteleskop der NASA, das künftig die Struktur des Universums und ferne Planetensysteme genauer untersuchen soll. Die wissenschaftliche Bedeutung solcher Projekte reicht weit über die Astronomie hinaus. Sie liefern Daten für grundlegende Fragen zur Entstehung von Galaxien, zur Verteilung von Materie im Universum und möglicherweise auch zur Suche nach lebensfreundlichen Welten. Die Verbindung dieser Themen zeigt, wie breit moderne Wissenschaft heute aufgestellt ist. Sie untersucht gleichermaßen Risiken auf der Erde und die großen Rätsel des Kosmos. Zum Sport. Die Organisatoren der Olympischen Spiele 2028 in Los Angeles haben einen bemerkenswerten Meilenstein gemeldet. Nach offiziellen Angaben wurden bereits mehr als 6 Millionen Eintrittskarten verkauft. Die Veranstalter sprechen von einem der größten Ticketprogramme der olympischen Geschichte. Der enorme Zuspruch unterstreicht die wirtschaftliche Bedeutung des Sports. Olympische Spiele sind längst nicht mehr nur Wettkämpfe, sondern auch milliardenschwere Infrastruktur- und Medienprojekte. Für Los Angeles bedeuten die Verkaufszahlen zusätzliche Planungssicherheit. Gleichzeitig stehen die Organisatoren vor der Herausforderung, Sicherheit, Verkehr und Unterbringung für Millionen Besucher zu gewährleisten. Die nächsten Phasen des Kartenverkaufs sind bereits vorbereitet. Und schließlich zur Kultur. In Edinburgh läuft das internationale Festival in seine entscheidende Phase. Die traditionsreiche Veranstaltung bringt Künstlerinnen und Künstler aus zahlreichen Ländern zusammen und gilt als eines der wichtigsten Kulturereignisse Europas. Auf dem Programm stehen Oper, Theater, Tanz und Konzerte. In einer Zeit geopolitischer Spannungen erhält ein solches Festival eine zusätzliche Bedeutung. Kulturinstitutionen verstehen sich zunehmend als Orte des internationalen Austauschs und des Dialogs.

0: Nachwuchs über gesellschaftliche Entwicklungen. Für die beteiligten Städte und Regionen spielen solche Veranstaltungen zugleich eine wichtige wirtschaftliche Rolle. Hotels, Gastronomie und Kreativwirtschaft profitieren von den Besucherströmen. Das zeigt, dass Kultur nicht nur ein gesellschaftlicher, sondern auch ein wirtschaftlicher Faktor ist. Damit ergibt sich heute ein Bild großer globaler Verflechtungen, neue energiepolitische Allianzen, die Folgen einer Naturkatastrophe von historischem Ausmaß, Unsicherheit an den Finanzmärkten, wissenschaftliche Warnungen vor den Auswirkungen des Klimawandels, hohe Erwartungen an kommende Sportgroßereignisse und kulturelle Begegnungen über Grenzen hinweg. Das waren die wichtigsten internationalen Entwicklungen dieses Tages. Vielen Dank fürs Zuhören und machen Sie's gut. 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
1: Guten Tag und herzlich willkommen bei GIN Radio 24. Hier sind die wichtigsten internationalen Entwicklungen dieses Tages kompakt zusammengefasst, kritisch eingeordnet und mit dem Blick auf die Hintergründe. Die politisch bedeutendste Entwicklung kommt heute aus Washington. US-Präsident Donald Trump hat bestätigt, dass die Vereinigten Staaten ein Ölabkommen mit Venezuela eingegangen sind. Das ist bemerkenswert, weil die Beziehungen zwischen beiden Ländern seit Jahren von Sanktionen, diplomatischen Spannungen und Streit über die politische Führung Venezuelas geprägt sind. Die USA verfolgen damit mehrere Interessen gleichzeitig. Einerseits geht es um die Stabilisierung von Energieversorgung und Rohstoffmärkten. Andererseits wächst der geopolitische Wettbewerb um Einfluss in Lateinamerika. Für Venezuela könnte das Abkommen dringend benötigte Einnahmen bringen. Kritiker weisen jedoch darauf hin, dass wirtschaftliche Kooperationen die Debatte über Demokratie

Im Himalaya-Raum dauern die Rettungs- und Bergungsarbeiten nach der verheerenden Flutkatastrophe an der Grenze zwischen Nepal und Tibet an. Nach Angaben der Behörden wurden inzwischen mehr als 500 Todesopfer geborgen. Zahlreiche Menschen gelten weiterhin als vermisst. Rettungskräfte berichten aus einigen Gebieten von nahezu vollständiger Zerstörung. Wissenschaftler und Behörden gehen inzwischen davon aus, dass ein Zusammenbruch von Eis- und Gesteinsmassen in großer Höhe die Flut ausgelöst hat. Ganze Siedlungen wurden innerhalb weniger Minuten von einer gewaltigen Wasser- und Schlammlawine erfasst. Die Katastrophe lenkt den Blick erneut auf die Risiken in Hochgebirgsregionen. Mit steigenden Temperaturen werden Gletscher und Berghänge instabiler. Für Millionen Menschen in den Gebirgsregionen Asiens wächst damit die Gefahr extremer Naturereignisse. Neben den unmittelbaren menschlichen Tragödien stehen viele betroffene Gemeinden nun vor langfristigen Herausforderungen beim Wiederaufbau ihrer Infrastruktur und Lebensgrundlagen. Ein Blick auf die Wirtschaft. Die Finanzmärkte beschäftigen sich heute vor allem mit den Signalen der US-Notenbank. Fed-Chef Kevin Warsh hat betont, dass die Inflation noch immer zu hoch sei und weitere geldpolitische Maßnahmen notwendig werden könnten. Anleger rechnen deshalb zunehmend mit einer möglichen Zinserhöhung in den kommenden Monaten. Gleichzeitig wurden die US-Arbeitsmarktdaten im Rahmen einer Revision nach unten korrigiert. Nach den neuen Berechnungen entstanden weniger zusätzliche Stellen als ursprünglich gemeldet. Für Unternehmen, Verbraucher und Investoren ergibt sich daraus ein gemischtes Bild. Die Wirtschaft wächst zwar weiter, zugleich bleibt der Preisdruck ein Problem. Höhere Zinsen verteuern Kredite für Firmen und Privathaushalte. Sie können Inflation bremsen, bergen aber auch das Risiko einer schwächeren Konjunktur. Weltweit beobachten Zentralbanken die Entwicklung genau, weil Entscheidungen in den USA häufig Auswirkungen auf Wechselkurse, Kapitalmärkte und Investitionen rund um den Globus haben. In der Wissenschaft rückt die Nepal-Katastrophe ebenfalls in den Mittelpunkt. Internationale Forschergruppen sehen in dem Ereignis ein weiteres Warnsignal für die Folgen des Klimawandels in Hochgebirgsregionen. Neue Analysen deuten darauf hin, dass die zunehmende Erwärmung die Stabilität von Gletschern und Felshängen beeinträchtigt. Gleichzeitig richten Astronomen ihren Blick auf die kommenden Missionen der Raumfahrt. Große Erwartungen bestehen an das Roman-Weltraumteleskop der NASA, das künftig die Struktur des Universums und ferne Planetensysteme genauer untersuchen soll. Die wissenschaftliche Bedeutung solcher Projekte reicht weit über die Astronomie hinaus. Sie liefern Daten für grundlegende Fragen zur Entstehung von Galaxien, zur Verteilung von Materie im Universum und möglicherweise auch zur Suche nach lebensfreundlichen Welten. Die Verbindung dieser Themen zeigt, wie breit moderne Wissenschaft heute aufgestellt ist. Sie untersucht gleichermaßen Risiken auf der Erde und die großen Rätsel des Kosmos. Zum Sport. Die Organisatoren der Olympischen Spiele 2028 in Los Angeles haben einen bemerkenswerten Meilenstein gemeldet. Nach offiziellen Angaben wurden bereits mehr als 6 Millionen Eintrittskarten verkauft. Die Veranstalter sprechen von einem der größten Ticketprogramme der olympischen Geschichte. Der enorme Zuspruch unterstreicht die wirtschaftliche Bedeutung des Sports. Olympische Spiele sind längst nicht mehr nur Wettkämpfe, sondern auch milliardenschwere Infrastruktur- und Medienprojekte. Für Los Angeles bedeuten die Verkaufszahlen zusätzliche Planungssicherheit. Gleichzeitig stehen die Organisatoren vor der Herausforderung, Sicherheit, Verkehr und Unterbringung für Millionen Besucher zu gewährleisten. Die nächsten Phasen des Kartenverkaufs sind bereits vorbereitet. Und schließlich zur Kultur. In Edinburgh läuft das internationale Festival in seine entscheidende Phase. Die traditionsreiche Veranstaltung bringt Künstlerinnen und Künstler aus zahlreichen Ländern zusammen und gilt als eines der wichtigsten Kulturereignisse Europas. Auf dem Programm stehen Oper, Theater, Tanz und Konzerte. In einer Zeit geopolitischer Spannungen erhält ein solches Festival eine zusätzliche Bedeutung. Kulturinstitutionen verstehen sich zunehmend als Orte des internationalen Austauschs und des Dialogs über gesellschaftliche Entwicklungen. Für die beteiligten Städte und Regionen spielen solche Veranstaltungen zugleich eine wichtige wirtschaftliche Rolle. Hotels, Gastronomie und Kreativwirtschaft profitieren von den Besucherströmen. Das zeigt, dass Kultur nicht nur ein gesellschaftlicher, sondern auch ein wirtschaftlicher Faktor ist. Damit ergibt sich heute ein Bild großer globaler Verflechtungen, neue energiepolitische Allianzen, die Folgen einer Naturkatastrophe von historischem Ausmaß, Unsicherheit an den Finanzmärkten, wissenschaftliche Warnungen vor den Auswirkungen

0: des Klimawandels, hohe Erwartungen an kommende Sportgroßereignisse und kulturelle Begegnungen über Grenzen hinweg. Das waren die wichtigsten internationalen Entwicklungen dieses Tages. Vielen Dank fürs Zuhören und machen Sie's gut. 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
1: Guten Tag und herzlich willkommen bei GIN Radio 24. Hier sind die wichtigsten internationalen Entwicklungen dieses Tages kompakt zusammengefasst, kritisch eingeordnet und mit dem Blick auf die Hintergründe. Die politisch bedeutendste Entwicklung kommt heute aus Washington. US-Präsident Donald Trump hat bestätigt, dass die Vereinigten Staaten ein Ölabkommen mit Venezuela eingegangen sind. Das ist bemerkenswert, weil die Beziehungen zwischen beiden Ländern seit Jahren von Sanktionen, diplomatischen Spannungen und Streit über die politische Führung Venezuelas geprägt sind. Die USA verfolgen damit mehrere Interessen gleichzeitig. Einerseits geht es um die Stabilisierung von Energieversorgung und Rohstoffmärkten. Andererseits wächst der geopolitische Wettbewerb um Einfluss in Lateinamerika. Für Venezuela könnte das Abkommen dringend benötigte Einnahmen bringen. Kritiker weisen jedoch darauf hin, dass wirtschaftliche Kooperationen die Debatte über demokratische Standards und Menschenrechte im Land neu entfachen dürften. Die Vereinbarung erfolgt zudem in einer Phase erhöhter Spannungen im Nahen Osten und auf den globalen Energiemärkten. Damit erhält sie weit über die Region hinaus politische Bedeutung. Von der Politik zu einem Thema mit enormen menschlichen Folgen. Im Himalaya-Raum dauern die Rettungs- und Bergungsarbeiten nach der verheerenden Flutkatastrophe an der Grenze zwischen Nepal und Tibet an. Nach Angaben der Behörden wurden inzwischen mehr als 500 Todesopfer geborgen. Zahlreiche Menschen gelten weiterhin als vermisst. Rettungskräfte berichten aus einigen Gebieten von nahezu vollständiger Zerstörung. Wissenschaftler und Behörden gehen inzwischen davon aus, dass ein Zusammenbruch von Eis- und Gesteinsmassen in großer Höhe die Flut ausgelöst hat. Ganze Siedlungen wurden innerhalb weniger Minuten von einer gewaltigen Wasser- und Schlammlawine erfasst. Die Katastrophe lenkt den Blick erneut auf die Risiken in Hochgebirgsregionen. Mit steigenden Temperaturen werden Gletscher und Berghänge instabiler. Für Millionen Menschen in den Gebirgsregionen Asiens wächst damit die Gefahr extremer Naturereignisse. Neben den unmittelbaren menschlichen Tragödien stehen viele betroffene Gemeinden nun vor langfristigen Herausforderungen beim Wiederaufbau ihrer Infrastruktur und Lebensgrundlagen. Ein Blick auf die Wirtschaft. Die Finanzmärkte beschäftigen sich heute

korrigiert. Nach den neuen Berechnungen entstanden weniger zusätzliche Stellen als ursprünglich gemeldet. Für Unternehmen, Verbraucher und Investoren ergibt sich daraus ein gemischtes Bild. Die Wirtschaft wächst zwar weiter, zugleich bleibt der Preisdruck ein Problem. Höhere Zinsen verteuern Kredite für Firmen und Privathaushalte. Sie können Inflation bremsen, bergen aber auch das Risiko einer schwächeren Konjunktur. Weltweit beobachten Zentralbanken die Entwicklung genau, weil Entscheidungen in den USA häufig Auswirkungen auf Wechselkurse, Kapitalmärkte und Investitionen rund um den Globus haben. In der Wissenschaft rückt die Nepal-Katastrophe ebenfalls in den Mittelpunkt. Internationale Forschergruppen sehen in dem Ereignis ein weiteres Warnsignal für die Folgen des Klimawandels in Hochgebirgsregionen. Neue Analysen deuten darauf hin, dass die zunehmende Erwärmung die Stabilität von Gletschern und Felshängen beeinträchtigt. Gleichzeitig richten Astronomen ihren Blick auf die kommenden Missionen der Raumfahrt. Große Erwartungen bestehen an das Roman-Weltraumteleskop der NASA, das künftig die Struktur des Universums und ferne Planetensysteme genauer untersuchen soll. Die wissenschaftliche Bedeutung solcher Projekte reicht weit über die Astronomie hinaus. Sie liefern Daten für grundlegende Fragen zur Entstehung von Galaxien, zur Verteilung von Materie im Universum und möglicherweise auch zur Suche nach lebensfreundlichen Welten. Die Verbindung dieser Themen zeigt, wie breit moderne Wissenschaft heute aufgestellt ist. Sie untersucht gleichermaßen Risiken auf der Erde und die großen Rätsel des Kosmos. Zum Sport. Die Organisatoren der Olympischen Spiele 2028 in Los Angeles haben einen bemerkenswerten Meilenstein gemeldet. Nach offiziellen Angaben wurden bereits mehr als 6 Millionen Eintrittskarten verkauft. Die Veranstalter sprechen von einem der größten Ticketprogramme der olympischen Geschichte. Der enorme Zuspruch unterstreicht die wirtschaftliche Bedeutung des Sports. Olympische Spiele sind längst nicht mehr nur Wettkämpfe, sondern auch milliardenschwere Infrastruktur- und Medienprojekte. Für Los Angeles bedeuten die Verkaufszahlen zusätzliche Planungssicherheit. Gleichzeitig stehen die Organisatoren vor der Herausforderung, Sicherheit, Verkehr und Unterbringung für Millionen Besucher zu gewährleisten. Die nächsten Phasen des Kartenverkaufs sind bereits vorbereitet. Und schließlich zur Kultur. In Edinburgh läuft das internationale Festival in seine entscheidende Phase. Die traditionsreiche Veranstaltung bringt Künstlerinnen und Künstler aus zahlreichen Ländern zusammen und gilt als eines der wichtigsten Kulturereignisse Europas. Auf dem Programm stehen Oper, Theater, Tanz und Konzerte. In einer Zeit geopolitischer Spannungen erhält ein solches Festival eine zusätzliche Bedeutung. Kulturinstitutionen verstehen sich zunehmend als Orte des internationalen Austauschs und des Dialogs über gesellschaftliche Entwicklungen. Für die beteiligten Städte und Regionen spielen solche Veranstaltungen zugleich eine wichtige wirtschaftliche Rolle. Hotels, Gastronomie und Kreativwirtschaft profitieren von den Besucherströmen. Das zeigt, dass Kultur nicht nur ein gesellschaftlicher, sondern auch ein wirtschaftlicher Faktor ist. Damit ergibt sich heute ein Bild großer globaler Verflechtungen, neue energiepolitische Allianzen, die Folgen einer Naturkatastrophe von historischem Ausmaß, Unsicherheit an den Finanzmärkten, wissenschaftliche Warnungen vor den Auswirkungen des Klimawandels, hohe Erwartungen an kommende Sportgroßereignisse und kulturelle Begegnungen über Grenzen hinweg. Das waren die wichtigsten internationalen Entwicklungen dieses Tages. Vielen Dank fürs Zuhören und machen

0: Großereignisse und kulturelle Begegnungen über Grenzen hinweg. Das waren die wichtigsten internationalen Entwicklungen dieses Tages. Vielen Dank fürs Zuhören und machen Sie's gut. 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